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1: 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Wir sind Johanna,
2: Madeleine,
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4: Emily,
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1: 8 Schüler und Schülerinnen mit einer Mission. 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
2: Genau, heute ist wie immer ein ganz besonderer Tag für uns, denn wir machen unsere 5. Live-Sendung beim Radio FIPS in Göppingen. Für unseren Podcast Shortwave erstellen wir regelmäßig neue Folgen, um euch mit Rubriken wie Shortwave erklärt, Shortwave investigativ, Fun Facts und Klatsch und Tratsch zu unterhalten. Ihr werdet nicht nur mehr über unser Gymnasium erfahren, sondern auch jede Menge Kuriositäten entdecken.
1: In dieser Folge haben wir wieder eine besondere Herausforderung für euch und für uns, denn sowohl Herr Schulz als auch Julia haben beide eine Challenge für uns vorbereitet. Außerdem haben wir 2 neue Rubriken, über die ihr später noch mehr erfahren werdet. Das und vieles mehr heute bei Shortwave. Also bleibt dran, denn jetzt heißt es

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1: In dieser Rubrik hört ihr den neuesten Klatsch und Tratsch aus dem Limes-Gymnasium. Ob dieser wahr ist oder nicht, lassen wir dabei aber offen.
2: Ein eher ungewöhnlicher Vorfall sorgte in letzter Zeit für Gesprächsstoff an unserer Schule. Vor dem Schwimmunterricht der 9. Klasse wurden mehreren Mädchen Badebekleidung aus ihren Taschen entwendet. Viele hielten es für einen Scherz, doch andere fühlten sich durch den Diebstahl sehr unwohl. Es kamen viele Fragen auf. Wer steckt hinter dem Diebstahl und warum tut jemand so etwas? Wenn ihr etwas gesehen oder gehört habt, schreibt uns und passt gut auf eure Sachen auf.
3: Im März erkundeten die Schülerinnen und Schüler des Biobasiskurses der J2 gemeinsam mit Herrn Laux, einer Försterin und ihrem pubertären Hund auf einer kleinen Exkursion die Flora und Fauna des Welsheimer Waldes. Herr Laux war dabei wie immer besonders motiviert und erinnerte seinen Kurs bei jeder sich bietenden Gelegenheit daran, pünktlich am vereinbarten Treffpunkt zu erscheinen. Am Tag der besagten Exkursion führte seine Begeisterung jedoch dazu, dass er etwas Wichtiges bzw. jemanden Wichtiges vergaß. Die damals neue Praktikantin, für die Herr Laux eigentlich verantwortlich war. Als diese am frühen Morgen den verlassenen Bioraum vorfand, wandte sie sich verzweifelt an Herrn Schulz. Dieser ließ Herrn Laux über Frau Mertens eine ordentliche WhatsApp-Standpauke zukommen. Seine Reaktion darauf:
4: Oh shit!
3: Natürlich war Herr Laux so gnädig, der Praktikantin noch etwas Zeit zum Nachkommen einzuräumen. Nach ungefähr 2 Minuten konnte er es dann allerdings nicht länger ertragen, die armen Bäume warten zu lassen und marschierte in zügigem Tempo voraus. Seitdem haben weder der Biobasiskurs noch Herr Laux, zumindest unseren Informationen zufolge, noch einmal etwas von der Praktikantin gehört.
2: Doch damit ist nicht genug. Ein kleines Vögelchen berichtete uns außerdem von einem bemerkenswerten Vorfall während eines Vortrags der Försterin. Als die Aufmerksamkeit des Kurses eigentlich der heimischen Tierwelt gelten sollte, schien der Teilnehmer auf 4 Pfoten ein ganz besonderes Interesse an einem bestimmten Schüler entwickelt zu haben. Der pubertäre Hund der Försterin beschloss nämlich, diesen kurzerhand zu besteigen und beließ es nicht bei einem einzigen Versuch. Offenbar mochte er den Schüler so sehr, dass sich das Ganze gleich ein zweites Mal wiederholte.
5: Der Besuch des Gymnasiums führt im Normalfall zum Erwerb der allgemeinen Hochschulreife. Aber von dieser Reife scheinen ein paar Schüler der J1 noch weit entfernt zu sein. Sie stiegen nämlich anstatt in den Bus nach Welsheim in die Gegenrichtung nach Winnenden ein. Hier bestätigt sich wohl das alte Sprichwort: Wer lesen kann, ist klar im Vorteil.
6: Jetzt hört ihr ein Lied, dessen Titel uns an unsere Lieblingsrubrik Klatsch und Tratsch erinnert: Everybody Talks.

0: Ist euch gerade auch so heiß wie uns? Das Wetter in den letzten Tagen ist ja wirklich unerträglich. Deshalb haben wir 5 Tipps gesammelt, wie ihr besser mit der Hitze während des Schulunterrichts umgehen könnt.
1: Tipp Nummer 1. Trinkpausen im Unterricht. Haltet eure Wasserflaschen griffbereit und trinkt alle 15 bis 20 Minuten ein paar Schlücke, auch wenn ihr keinen Durst habt.
2: Tipp Nummer 2. Clevere Sitzplätze. Setzt euch, wenn möglich, weiter weg von Fenstern mit direkter Sonne. Eher in die hinteren Reihen oder an die Seite, wo es schattiger ist.
3: Tipp Nummer 3. Mini-Bewegungspausen. Wenn ihr euch schlapp fühlt, steht in einer ruhigen Phase kurz auf, streckt euch, rollt die Schultern und atmet einmal tief ein und aus. Wir können es ja gleich einmal versuchen. Einatmen und ausatmen. Na, fühlt ihr euch schon besser?
4: Tipp Nummer 4. Hitzefreundliches Arbeiten. Nutzt Gruppenarbeit oder leise Partnerphasen, in denen ihr sitzen bleiben könnt, statt viel hin und her zu laufen. Und verbringt Pausen konsequent im Schatten.
5: Tipp Nummer 5. Klassenzimmer kühlen. Türen und gegenüberliegende Fenster nur kurz zum Durchlüften öffnen, danach direkt wieder schließen. Jalousien oder Vorhänge runter, Geräte wie Beamer auch nur anschalten, wenn man sie auch wirklich braucht.
6: Und jetzt noch ein verrückter Bonustipp. Zieht euch zum Schlafen nasse Socken an. Das kühlt den gesamten Körper. Ich habe das letztens auch ausprobiert und das hilft wirklich. Und vergesst nicht, uns davon ein Bild über unser Instagram-Kanal zu schicken.
7: Und jetzt folgt passend zum Wetter Sommersonne Kaktus von Helge Schneider.

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3: Wenn ihr euch die letzten Shortwave-Folgen angehört habt, habt ihr vielleicht bemerkt, dass wir immer wieder Gäste mit besonderen Begabungen bei uns hatten. Dabei ist uns aufgefallen, wie viele spannende Talente es an unserer Schule gibt und wir haben entschieden, daraus eine eigene Kategorie zu machen. In unserer brandneuen Rubrik LGW Talents führen wir Interviews mit Schülerinnen, Schülern und Lehrkräften mit besonderen Fähigkeiten oder spannenden Hobbys. Also seid gespannt auf unseren ersten Gast, unsere von allen geliebte Schulsekretärin Frau Wolf.
4: Hallo Frau Wolf, Sie haben ein besonderes Talent und zwar sind Sie eine sehr begabte Zeichnerin. Wie sind Sie zum Zeichnen gekommen?
5: Ich zeichne tatsächlich schon ziemlich lange oder eigentlich schon immer. Aber zu dem fotorealistischen Zeichnen, was ich jetzt mache, bin ich gekommen, als mein Papa krank geworden ist und dann gestorben ist, weil ich was brauchte, was mich abgelenkt hat. Einfach, da brauchte ich in dem Moment nicht nachdenken und habe einfach gezeichnet.
4: Was zeichnen Sie am liebsten?
5: Fotorealistisch, also Tiere und fotorealistisch.
4: Okay, sehr spannend. Und wie lange sitzen Sie dann ungefähr an so einer Zeichnung?
5: Es kommt ganz darauf an, wie groß die Zeichnung ist. Also meine größte Zeichnung, das war jetzt so an A4-Größe. Und da habe ich bestimmt 20 Stunden dran gezeichnet. Das war ein Schneeleopard, meine letzte Zeichnung jetzt.
4: Okay, sehr cool. Und kann man Ihre Zeichnungen noch irgendwo sehen?
5: Ja, tatsächlich, auf Instagram, wie schon viele von euch wissen. Unter ibi-malt bin ich da zu finden.
4: Alles klar, vielen Dank.
5: Bitte, sehr gerne.
6: Hallo, ich heiße Nilo und ich grüße alle Geschwisterkinder von der Hofgarten-Grundschule und ich wünsche mir Jola von die Outfield.

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1: Ende April waren die Schülerinnen und Schüler der 9. Klassen bei der KZ-Gedenkstätte in Dachau. Schon bei der Ankunft lag eine ungewohnte Stille über dem Gelände, die viele sofort nachdenklich machte. Der Besuch der Gedenkstätte führte an einen Ort, der für unermessliches Leid, Unrecht und für die dunklen Kapitel der Geschichte steht. Während der Führung durch das ehemalige Lager wurde bewusst, dass dieser Ort nicht nur Vergangenheit ist, sondern eine Mahnung für die Gegenwart und die Zukunft darstellt. Der Tag in Dachau sollte helfen, die Ereignisse besser zu verstehen, Verantwortung zu erkennen und die Bedeutung von Erinnerungen wachzuhalten. Wie die Schülerinnen und Schüler der 9. Klasse es in Dachau fanden und was sie dort gelernt haben, hört ihr jetzt.
2: Hallo, mit wem bin ich hier?
3: Ich bin Selina Freudenberger aus der 9a.
2: Selina, wie fandest du es in Dachau?
3: Also, es war sehr interessant, aber auch sehr traurig und die Atmosphäre war aber auch sehr anspannend und deprimierend.
2: Was hast du in Dachau gelernt?
3: Also, wir haben sehr viel genauer darüber gelernt, wie schlimm die Nationalsozialisten die Juden und auch die anderen Opfer behandelt haben und dass halt sowas nie wieder passieren darf.
2: Alles klar, danke schön. Hallo, mit wem bin ich hier?
4: Mit Sammy aus der 9a
5: und Dennis aus der 9b.

0: Für viele Schülerinnen und Schüler ist ein Auslandsjahr ein großer Traum, um eine neue Kultur kennenzulernen und viele neue Erfahrungen zu sammeln. Für Jule Bauer aus der 10. Klasse wird dieser Traum schon bald Realität. Sie hat ein Stipendium des Bundestags erhalten und wird daher das nächste Schuljahr in den USA verbringen. Wir haben Jule interviewt, um mehr über ihr bevorstehendes Abenteuer zu erfahren.
1: Wer bist du und wie alt bist du?
2: Ich bin Jule Bauer und ich bin 16 Jahre alt.
1: Du hast ja nächstes Schuljahr was ganz Besonderes vor. Erzähl mal, was du machst.
2: Nächstes Jahr werde ich in eine Highschool gehen in den USA und in einer Gastfamilie leben und genau da das ganze Jahr verbringen.
1: Wie kamst du denn überhaupt auf die Idee, ein Auslandsjahr zu machen?
2: Also ich hatte schon länger den Traum dazu, in die USA zu gehen. Und dann hat mir letztes Jahr meine Klassenlehrerin hat mir das gezeigt oder uns der Klasse. Und dann kam ich auf die Idee, mich zu bewerben.
1: Was war das denn für ein Stipendium, wo du dich beworben hast?
2: Also das Programm heißt Parlamentarisches Patenschaftsprogramm und ist vom Bundestag aus.
1: Wo hast du dich denn beworben?
2: Erstmal hat man sich online beworben und dann kam ich weiter und wurde in ein Auswahlgespräch eingeladen. Und am Ende kam noch mein Auswahlgespräch und dann wurde ich genommen.
1: Du hast dich ja bei einem Stipendium beworben. Was musstest du dafür können?
2: Ich musste auf jeden Fall über mich viel erzählen können und ein bisschen Englisch natürlich musste ich auch zeigen. Aber vor allem muss ich über mich reden und was meine Interessen sind und dann, ob es für mich passt, das Stipendium.
1: Was wirst du denn an Deutschland am meisten vermissen?
2: Auf jeden Fall meine Freunde und meine Familie, die werde ich am meisten vermissen.
1: Worauf freust du dich denn in der USA am meisten?
2: Ich glaube, auf alles.

0: weil es ist alles so neu und ich glaube, ich werde so viel erleben, was ich nie vergessen werde.
1: Gibt es denn irgendwas Bestimmtes, was du auf jeden Fall machen willst dort?
0: Auf jeden Fall die verschiedenen Sportarten an der Highschool, weil in den USA gibt es sehr viel mehr Sport an der Schule und ich mag verschiedene Sportarten auf jeden Fall ausprobieren, genau.
1: Weißt du denn schon, wohin du gehst?
0: Leider noch nicht, das erfahre ich dann aber hoffentlich in den nächsten Wochen.
1: Was war das denn für ein Stipendium, wo du dich beworben hast?
0: Also das Programm heißt Parlamentarisches Patenschaftsprogramm und ist vom Bundestag aus.
1: Aber musste man da dann irgendwas Bestimmtes können, als bei anderen Stipendien jetzt?
0: Nein, ich glaube nicht. Man musste einfach nur die Voraussetzungen haben, die man da braucht. Aber ich glaube, vor allem war es halt, dass man sich selbst zeigt und was seine Interessen und Stärken sind.
2: Passend dazu kommt jetzt das Lied Party in the USA, womit wir Jule viel Spaß in ihrem Auslandsjahr wünschen wollen.

Uns hat eine Nachricht erreicht, nämlich: Liebes Shortwave-Team, ich freue mich auf die heutige Folge. Natürlich habe ich auch einen Musikwunsch. Ich wünsche mir Sunrise von Norah Jones. Liebe Grüße, Johanna Rapp. Und liebe Grüße aus dem Studio zurück, vor allem von Rainer.

0: Was hätten wir nicht alles mit diesem schönen Tag anfangen können? Vielleicht mal ausgehen, vielleicht mal ins Hallenbad. Aber wir wussten es ja mal wieder besser und wollten unbedingt diese Schülerradiosendung hören. Tja, das haben wir nun davon.
1: Dass das Lieblingswort der Lehrer 6-7 ist, wissen wir ja bereits aus der letzten Live-Folge. Es gibt aber auch Wörter, die wir jeden Tag, ja jede Minute aussprechen. Ob ihr es schafft, 5 Minuten ohne Ja, Nein, Nicht und zu überleben, finden wir jetzt raus. Ich werde 4 Shortwave-Mitglieder nacheinander Fragen stellen. Wer Ja, Nein, Nicht oder sagt, ist raus. Und die nächste Person ist dran. Dazu zählt übrigens auch Ja, und so weiter. Und bitte antwortet schnell. Seid ihr bereit für die Limes-Version vom Wörterspiel?
2: Ja!
1: Okay, wir fangen an mit Lennig. Würdest du für 100 Euro jede Mittagspause die Mikrowelle im Oberstufenraum putzen?
3: Wahrscheinlich schon.
1: Was ist gefährlicher? Unausgeschaltete Handys in Herr Maringers Physikraum oder vor den Augen des Hausmeisters auf die Sofas krümeln?
3: Ich bin mir nicht ganz sicher.
1: Denkst du, Herr Trom weiß, was 6-7 ist?
3: Könnte sein.
1: Gibt es etwas, was du am heutigen Schultag gelernt hast?
3: Weiß nicht.
1: Denkt dir, zählt als M?
4: Ja.
1: Okay, dann machen wir mit Emma weiter. Emma, wie hyped bist du auf die nächsten Limes Games?
4: Sehr hyped.
1: Würdest du als Souvenir LGW-Besteck im Lehrerzimmer klauen?
4: Auf jeden Fall.
1: Kriegt Rainer morgen von dir eine personalisierte Torte?
4: Nein, das ist viel zu viel Arbeit.
1: Du hast Nein gesagt. Okay, machen wir weiter mit Emily. Emily, denkst du, ein Leben ohne Klatsch und Tratsch ist möglich?
5: Auf gar keinen Fall.
1: Lieber die Chemiesammlung ausmisten oder jede Blockflöte im Musiksaal testen?
5: Jede Blockflöte.
1: Glaubst du, es wird jemals ein Jahr geben, in dem die Schiedsrichter bei den Limes Games es allen recht machen?
5: Das ist ungewiss.
1: Wird es jemals eine eigene Kategorie für Herr Pretzler geben?
5: Hoffentlich.
1: Und welchen Gegenstand aus Rainers Studio würdest du gerne entwenden? Du hast M gesagt. Okay, Andy. Für wie viel Geld würdest du am letzten Schultag alleine vor der ganzen Schule über den Wolken singen?
6: 100 Euro.
1: Für welche privaten Infos aus deinem Leben sollte niemals bei Klatsch und Tratsch erzählt werden?
6: Keine Ahnung.
1: Lieber Erlebniswanderungen bei schlechtem Wetter oder eine Stunde vor der Sprungbude warten?
6: Eine Stunde vor der Sprungbude warten.
1: Okay. Lieber zur Einrad-Weltmeisterschaft ohne Einrad fahren zu können oder das Stipendium von Christina Stumm zu bekommen, ohne sie zu kennen?
6: Ich habe keine Ahnung, wer das ist.
1: Okay, für wie viel Geld würdest du eine Woche im Computerraum übernachten?
6: Keine Ahnung.
1: Denkst du, du kannst den Bikini-Dieb eigenständig stellen? Jetzt hast du gesagt. Also, alle Mitglieder haben es nicht geschafft. Ich hätte noch 3 Fragen übrig. Soll Herr Schulz? Dann machen wir eine Bonusrunde mit Herr Schulz. Okay. Lieber
7: du hast M gesagt.
1: Oh nein, die letzten Fragen waren nur, wirst du Shortwave vermissen?
7: Euch werde ich auf jeden Fall vermissen.
1: Entschuldigung, jetzt habe ich sie geduzt. Und lieber LGW Talents oder Fun Fact?
7: Fun Fact.
1: Dann ist Herr Schulz der Einzige, der die Challenge geschafft hat.
7: Wie immer.
1: Okay, weiter geht's mit einem Liedwunsch.
4: Da wir diese Challenge so gut gemeistert haben, hört ihr jetzt The Winner Takes It All von ABBA.

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2: Das Einradfahren ist eine Sportart, die von vielen Menschen unterschätzt wird. Dass man damit sogar Weltmeisterin werden kann, wissen die wenigsten. Doch tatsächlich steckt hinter dieser unscheinbaren Sportart viel mehr Training, Geschick und Ehrgeiz, als man auf den ersten Blick denkt. Wir haben mit einer Mitschülerin gesprochen und spannende Einblicke in ihren Sport erhalten.
3: Wie heißt du und wie alt bist du?
4: Also ich heiße Emily Meyer und ich bin 16 Jahre alt.
3: Wann hast du mit dem Einradfahren angefangen?
4: Also ich fahre jetzt seit 2018.
3: Und wieso hast du damit angefangen?
4: Meine Schwester war damals in dem Verein und dann habe ich, glaube ich, das einfach mir mal angeguckt und dann hat es mir gut gefallen.
3: Sehr cool. Wie lange fährst du jetzt schon Einrad?
4: Seit insgesamt 8 Jahren.
3: Was hast du schon alles im Einradfahren gewonnen?
4: Also 2024 wurde ich in der Kleingruppe Deutsche Meisterin und dann wurde ich auch 2024 Weltmeisterin in der Einzelkür und in der Paarkür und in X-Style bin ich Zweite geworden.
3: Das hört sich richtig cool an, aber wie oft musst du denn dann auch trainieren?
4: Also ich trainiere eigentlich meistens 6-mal die Woche.
3: Und wo war die Weltmeisterschaft?
4: In den USA in Bemidji.
3: Und was steht dieses Jahr an?
4: Also dieses Jahr ist noch die Baden-Württembergische, die Württembergische in 2 Wochen, die Süddeutsche, die Deutsche und die Weltmeisterschaft in Österreich.
3: Dann bedanke ich mich für das Interview und wünsche dir viel Erfolg und natürlich auch viel Spaß bei deinen ganzen Wettkämpfen.
4: Dankeschön.
5: Ein Lied, das sich unserer Meinung nach gut für eine Einradkür einigen würde, hört ihr jetzt.

Bei dem folgenden Lied Money for Nothing, also Geld für nichts, geht es darum, dass einer arbeitet und alle anderen kriegen das Geld. Ein bisschen so wie bei uns, wir arbeiten und Rainer wird bezahlt.

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1: Hallo und herzlich willkommen bei Shortwave, dem Podcast, der euch in die Welt des Limes-Gymnasiums entführt. Wir sind Johanna,
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2: Genau. Heute ist wie immer ein ganz besonderer Tag für uns, denn wir machen unsere 5. Live-Sendung beim Radio Fips in Göppingen. Für unseren Podcast Shortwave erstellen wir regelmäßig neue Folgen, um euch mit verschiedenen Rubriken zu unterhalten. Ihr werdet nicht nur mehr über unser Gymnasium erfahren, sondern auch jede Menge Kuriositäten entdecken.
1: Und nun geht es weiter mit dem zweiten Teil der Folge. Also bleibt dran, denn jetzt

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1: Um ein wenig Kontrast zur aktuellen Hitzewelle zu schaffen, kommen wir jetzt zu einem eher frostigen Thema. Wie jedes Jahr waren die Schülerinnen und Schüler der 8. Klassen zu Beginn des Jahres im Skischulandheim. Es wurden viele neue Erfahrungen gesammelt, die das Skischulandheim unvergesslich machten. Wir haben für euch nachgefragt, wie die Stimmung dort war und wie ihnen diese Woche gefallen hat.
2: Wer bist du und in welche Klasse gehst du?
3: Ich bin Damian und gehe in die 8a.
2: Bist du davor schon mal Ski gefahren?
3: Ja, ich gehe eigentlich jedes Jahr.
2: Welche Piste fährst du?
3: Rot und schwarz.
2: Hast du irgendwas in diesem Schulandheim dazu gelernt?
3: Ja, wie ich halt ein bisschen schneller bin und halt so normal Technik und so.
2: Wie oft bist du dieses Schulandheim hingefallen?
3: Ja, ich würde so sagen, vielleicht so 10 Mal.
2: Was denkst du, wer fährt am besten Ski von uns allen?
3: Ganz klar, Yannick.
2: Wer ist am allerdümmsten hingefallen?
3: Kann sein, ich. Einfach, wo wir kurz Pause gemacht haben im Stehen. Einfach umgekippt.
2: Wer traut sich am meisten, deiner Meinung nach?
3: Ja, Yannick. Also er fährt ganz schnell und er macht halt auch alles richtig, aber er traut sich halt auch sehr viel.
2: Wie fandest du das Essen hier?
3: Ja, also manchmal hat es geschmeckt, aber manchmal war es auch eher so... Es hat halt anders geschmeckt, als man es so kennt.
2: Okay, und wie hat es dir gefallen?
3: Ja, also es war ganz cool. Man hat viel dazugelernt und es hat auf jeden Fall ganz viel Spaß gemacht.
2: Dankeschön, Damian. Wer bist du und in welche Klasse gehst du?
4: Ich bin Leon und gehe in die 8a.
2: Bist du davor schon mal Ski gefahren?
4: Tatsächlich nicht.
2: Okay, was war deine beste Piste, die du gefahren bist?
4: Rote Piste.
2: Wie oft bist du hingefallen?
4: Unzählbar, zu oft. Vor allem halt am Anfang.
2: Wer fährt deiner Meinung nach am besten Ski?
4: Definitiv Yannick. Er hat halt das Mindset.
2: Wer ist am dümmsten hingefallen?
4: Weiß ich nicht so genau, aber ich würde sagen ich, weil ich stand halt nur und dann bin ich halt umgeplumpst, wie soll ich sagen.
2: Wer traut sich am meisten von uns allen?
4: Ich würde auch sagen Yannick, weil Yannick ist halt Yannick und wir lieben ihn.
2: Also, wie fandest du das Essen hier?
4: Das Essen war eigentlich ganz okay für den Schulanteil. Manchmal natürlich war es ein bisschen kacke, aber sonst ging es, ja.
2: Und wie gefällt es dir bis jetzt?
4: Sehr gut, weil Skifahren war am Anfang ein bisschen kacke, aber dann wurde es besser. Und ja, allgemein Jugendherberge war super.
2: Dankeschön, Leon. Also wer bist du und in welche Klasse gehst du?
5: Also hallo, ich bin Theo Abendschein und ich gehe in die 8a.
2: Bist du schon mal davor Ski gefahren?
5: Nein, tatsächlich nicht, außer auf der Wii.
2: Welche Pisten fährst du?
5: Ja, also tatsächlich fahre ich viele Pisten. Natürlich die Anfängerpiste bin ich am ersten Tag gefahren, aber inzwischen traue ich mich auch schon die rote. Ich bin oftmals schon die blaue gefahren, aber die ist fast schon zu leicht für mich inzwischen.
2: Und hast du etwas dazu gelernt?
5: Natürlich, ich habe alles dazu gelernt. Ich meine, davor konnte ich noch nicht gefahren.
2: Wie oft bist du denn hingefallen?
5: Ich sag mal, insgesamt sage ich mal so 7 Mal oder so.
2: Wer denkst du fährt am besten Ski?
5: Schwierig. Ich sag aber Herr Wolf, der ist die schwarze Piste beim Nebelhorn von oben nach unten, vom Gipfel zum Tal runtergefahren.
2: Okay, wer ist am dümmsten hingefallen?
5: Ja, gut. Schwierig. Also ich würde sagen, der wo oft hinfällt, war Raphael. Aber am dümmsten, Ich sag mal, also ich bin auch schon dumm hingefallen. Beim Bremsen bin ich in die ganze Gruppe reingefahren. Das war nicht so schlau, aber ansonsten, ja, weiß ich nicht.
2: Also würdest du jetzt einfach sagen, du?
5: Ja, von mir aus.
2: Wer traut sich am meisten?
5: Schwierig, also ich könnte jetzt natürlich sagen, dass ich mich vieles traue, aber das wäre natürlich ein bisschen arrogant. Daher gehen würde ich sagen, Leon traut sich viel. Der fährt gerne Pommes runter, egal ob es eine schwarze oder eine Anfängerpiste ist. Daher ja, würde ich mit Leon gehen.
2: Wie fandest du das Essen hier?
5: Gut. Also, Abendessen war gut. Frühstück war ja auch ganz in Ordnung. Der Kaba war gut. Einmal habe ich ein bisschen verschüttet, aber es war nicht so schlimm. Ja, an sich, alles in allem, bin ich ganz zufrieden.
2: Also, wie gefällt es dir?
5: Also, wenn wir mal davon ausgehen, dass wir jetzt von der Jugendherberge reden, gefällt es mir ja so semi-gut. Also, Die ist jetzt nicht so besonders. Das Essen ist natürlich ganz in Ordnung. Aber die Gemeinschaft und alles könnte besser sein. Jedoch, das Skifahren hat mir sehr gut gefallen. Also, ich würde sagen, ich würde dank dem Skischulandheim vielleicht jetzt auch anfangen, selber Privatski zu fahren. Daher würde ich sagen, hat es doch echt Spaß gemacht.
6: Okay, danke schön.
1: Jetzt folgt ein Lied, zu dem wir Herrn Schulz unbedingt den Tanz beibringen wollen. Er hat uns versprochen, dass er ein Tanzvideo für den Instagram-Kanal aufnimmt, wenn wir seine Challenge später gewinnen. Und wer weiß, vielleicht macht Rainer ja auch mit. Ihr hört White Keys von Dominik Feig.
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1: Hallo und herzlich willkommen zu dieser brandneuen Shortwave-Kategorie. Bei Shortwave, das Duell, laden wir zwei Personen, Lehrkräfte oder Schülerinnen und Schüler ein, um über wichtige schulische Themen zu diskutieren. Dafür haben sie insgesamt 3 Minuten Zeit. Das heutige Thema lautet Rallye- und Ethikunterricht. Denn ich muss mich bald entscheiden, ob ich weiterhin den Religionsunterricht besuchen möchte oder zur Ethik wechseln. Wir haben Herrn Laux als Rallye-Lehrer und Herrn Kramer als Ethiklehrer eingeladen. Die beiden müssen nun versuchen, mich von ihrem jeweiligen Fach zu überzeugen. Herr Laux, warum sollte ich denn im Rallye-Unterricht bleiben?
2: Prinzipiell gibt es 2 Möglichkeiten, warum man Rallye-Unterricht wählen kann. Einmal, um seinen eigenen Glauben besser zu verstehen. Zum Zweiten aber auch, um seine eigene Gesellschaft, seine eigene Kultur besser zu verstehen. Denn unsere Kultur ist stark durch religiöse Feste geprägt, durch religiösen Glauben bis ins Grundgesetz rein. Und ohne dass man das für sich selbst angenommen haben muss, versteht man einfach die Hintergründe besser, woraus das kommt, woher das resultiert. Und im Rallye-Unterricht erfährt man deutlicher und stärker etwas über seine eigenen Traditionen. Ob man die selbst leben will, spielt im Rallye-Unterricht gar keine Rolle.
1: Herr Kramer, warum sollte ich denn zum Ethikunterricht wechseln?
3: Also erstmal würde ich Herrn Laux zustimmen. Ich habe selber in der Schule bis zum Ende Rallye gemacht und der Aspekt mit der Kultur stimmt so zwar auch, oder stimmt schon, aber im Ethikunterricht kommt das Ganze auch dran. Und gerade wenn Herr Laux solche Dinge wie das Grundgesetz erwähnt, da spielt ein bisschen weniger die religiöse Tradition rein, als viele Theologen häufig behaupten, sondern es gibt auch viele Philosophen und Ethiker und moralische Theoretiker, die da viel mehr reinspielen. Zum Beispiel der erste Artikel des Grundgesetzes, die Achtung der Menschenwürde, ist sehr stark von zum Beispiel Kant geprägt, den man relativ häufig im Ethikunterricht macht. Was aber viel wichtiger ist, ist, dass wir in Ethik einfach die spaßigeren Themen machen. Von KI-Ethik und können Roboter eigentlich Personen sein, haben die auch Rechte bis hin zu Umwelt und anderen Religionen und vor allem nicht nur den üblichen Religionen. Zum Beispiel, ich mache immer relativ viel über chinesische Volkstraditionen und so weiter, Taoismus, um eben nicht nur so einseitig unsere religiösen Traditionen zu behandeln. Das heißt, wir machen, wie sollte man eigentlich richtig und gut leben auf der einen Seite und alle möglichen spaßigen Sachen auf der anderen.
2: Ich danke Herr Kramer für diesen Aufschlag. Gerade sowas wie Umweltthemen oder KI. Als katholischer Rallye-Lehrer ist natürlich einfach, weil das gerade die Themen der großen Päpste waren, den letzten. Ich würde auch sagen, dass wir andere Religionen anschauen. Wir haben Judentum, Christentum, Buddhismus, Hinduismus. Wir schauen uns auch kleinere Gruppen Naturreligionen an. Der entscheidende Unterschied ist, glaube ich, gar nicht das unbedingt, was hinten rauskommt für die Schüler selbst, das Wissen, was sie erwerben, sondern den Standpunkt, den sie einnehmen. Im Religionsunterricht habe ich einfach ganz klar ein festes Ufer, worauf ich sitze, während der Ethiker mehr in alle Richtungen schwimmt. Und Lennig muss sich jetzt einfach überlegen, möchte ich von etwas, was ich habe, schauen, was es gibt, oder schwimme ich quasi frei und schaue generell, was es gibt, weil ich vielleicht meinen eigenen Standpunkt gar nicht so sicher wählen möchte, oder weil ich mir in meinem eigenen Standpunkt gar nicht so sicher bin.
3: Oder eben, ob man sich den eigenen Standpunkt überhaupt erstmal zusammensuchen will und dann auch verargumentieren können. Und wo wir gerade dabei sind, dass man seinen eigenen Standpunkt finden sollte, haben Herr Laux und ich, glaube ich, auch so ein bisschen Konsens, wenn es darum geht, wie diese Fächer unterrichtet werden sollen.
2: Also ich denke, wir beide denken, es ist sinnvoll, in den unteren Klassen eher so ein bisschen die Tradition, wo man herkommt, im Blick zu halten, durchaus werteneutral. Und dann tatsächlich sagen, in der Oberstufe schauen wir uns jetzt wirklich nur noch philosophische Themen an, weil dann ist das Fundament gelegt und darauf dann die Philosophie aufbauend.
3: Genau, vor allem, weil viele Philosophen halt in ihrem Denken selber auch davon geprägt wurden, wie sie aufgewachsen sind. Und das war bei den meisten eben dann doch sehr hauptsächlich christlich geprägt werden.
1: Vielen Dank für die Diskussion und bis zum nächsten Mal bei
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1: Mein Fazit ist, ich fand, Herr Laux hat mich mehr überzeugt, deshalb bleibe ich lieber im Rallye-Unterricht.
4: Und schon vorhin hat uns eine Mail erreicht. Die liebe Tanja hat nämlich einen Musikwunsch. Sie schreibt: Hallo ihr Lieben, falls es möglich wäre, würde ich mir gerne von Queen Don't Stop Me Now wünschen. Ich grüße damit meine vier Jungs zu Hause, die für mich das Größte sind. Seid wild, frech und frei, egal was kommt. Tonight.

0: Mein Name ist Simon Schulz und ich hatte die letzten 3 Jahre die Ehre, diesen wundervollen Podcast mit euch vier, also Celia, Madeleine, Julia und Johanna, zu gestalten. Für meine letzte Challenge mit euch habe ich mir etwas Besonderes überlegt. Ihr müsst euch heute gar nicht anstrengen, sondern nur zuhören. Und die Challenge dabei ist, wie Julia in der Probe schon vermutet hat, nicht zu weinen. Und falls das doch passieren sollte, habe ich natürlich Taschentücher vorbereitet. Los geht's.
1: Ja, liebes Shortwave-Team, ich bin sehr beeindruckt von dem, was ihr in den letzten 3 Jahren aufgebaut habt. Ihr habt ja Verantwortung übernommen, wart kreativ und habt gezeigt, wie stark ihr als Team seid und wie gut ihr zusammenarbeitet. Man hat auch gemerkt, dass ihr im Laufe der Zeit viel dazugelernt habt und ihr seid immer besser geworden. Und man hat eben auch gemerkt, dass es euch ganz, ganz großen Spaß macht. Ja, für eure Zukunft wünsche ich euch, dass ihr diese Energie, euren Teamgeist und diese Freude und Spaß am Gestalten behaltet. Alles, alles Gute für euch.
2: Hallo Celia, mein Schatz. Ich finde es super, dass du so eine tolle AG gefunden hast, die dir so viel Spaß macht. Ich liebe deine Live-Sendungen bei Radio FIPS und habe keine einzige verpasst. Egal wo ich war, wurde an diesen Freitagen über radio.de eure Sendung gehört. Deshalb mussten manchmal auch Kollegen, Tanten und Opa mithören. Alle waren begeistert und ich super stolz auf dich. Alles Liebe und viele Grüße von deiner Mama.
3: Meine liebe Madeleine, du überraschst uns immer wieder, wie toll du deine Aufgaben immer meisterst. Es ist schön zu sehen, wie selbstbewusst du dabei bist. Mach weiter so, du bist großartig.
4: Hallo Juli, ich wollte einmal Danke sagen für die vielen schönen Podcast-Folgen und auch Danke an das gesamte Shortwave-Team. Ich finde es krass, wie viel Mühe und Zeit ihr da immer reinsteckt. Und ja, ich habe mich immer riesig gefreut, wenn ich deine Stimme einfach im Radio gehört habe. Ja, ich wünsche dir alles, alles Gute für die Zukunft. Deine Lia.
5: Liebe Johanna, liebe Celia, liebe Julia und liebe Madeleine, ihr habt das Limes Radio nicht nur begleitet, sondern mit aufgebaut und geprägt. Ihr seid Shortwave und dafür danken wir euch von Herzen. Ihr seid eine Inspiration für alle Schülerinnen und Schüler, die in eure Fußstapfen treten wollen. Für euren weiteren Weg wünsche ich euch viel Erfolg, ja, alles Gute, spannende Abenteuer und dass ihr euch vor allem eure Begeisterung und euren Mut bewahrt. Wir werden euch hier vermissen. Macht's gut.
6: Liebe Madeleine, ich wünsche dir, dass du stets auf deine Fähigkeiten glaubst und deine Träume mögen sich erfüllen.
7: Hallo Celia, mein Schatz.

0: natürlich alles, alles Gute und dass du immer genau das im Leben erreichen kannst und machen kannst, was du dir vorgenommen hast. Deine Marlene.
1: Hallo meine Schatzi-Mausis, ich möchte euch zu eurer allerletzten Live-Folge gratulieren und einfach nochmal sagen, wie krass eigentlich eure Leistung über die letzten Jahre war. Ihr könnt alle so stolz auf euch sein, dass ihr das Shortwave-Radio einfach von null aufgebaut habt und ja, genießt eure letzten Momente, das habt ihr nämlich sehr verdient. Ich bin auch unglaublich stolz und ich hab euch lieb.
2: Liebe Johanna, Julia, Madeleine und Celia, ich möchte mich bei euch ganz herzlich für die Gründung und Gestaltung unserer Radio- und Podcast-AG bedanken. Wie ihr wisst, bin ich privat ein großer Radiofan und deshalb war ich von Anfang an begeistert von eurer Arbeit. Was mit dem Schulradio Shortwave beim Projekt Limes als Start begonnen hat, hat euch schließlich bis zum Landesmedienpreis geführt. Darauf könnt ihr wirklich stolz sein. Ihr habt unseren schulischen Alltag bereichert, für gute Unterhaltung gesorgt und gezeigt, wie wichtig Information, Austausch und unterschiedliche Perspektiven sind. Ein großer Beitrag zur Demokratiebildung. Herzlichen Dank dafür. Außerdem seid ihr das erste Medienformat, bei dem sogar ich die Rubrik Klatsch und Tratsch regelmäßig und mit Interesse verfolgt habe. Und das soll bei mir wirklich etwas heißen. Für eure Zukunft wünsche ich euch von Herzen alles Gute. Vielleicht bleibt ihr den Medien ja auch beruflich treu. Ich würde mich jedenfalls sehr freuen, wenn die nächste Sprecherin der Tagesschau vom Limes-Gymnasium käme. Macht weiter so und bleibt neugierig. Es grüßt euch herzlich euer Fan und Schulleiter Nikolai Bär.
3: Hallo Celia, ich wünsche dir alles Gute, dein Opa. Hab dich lieb.
4: Hallo Julia, hier sind deine Mama.
5: Und dein Papa.
4: Julia, wie schön, dass ihr so viel Freude bei Shortwave habt und dass du so viel Engagement und so viel Zeit reingesteckt hast. Deshalb vielen, vielen Dank für so viele tolle Folgen.
5: Und vor allem, was aus dem Schülermedienprogramm geworden ist, dass ihr sogar den Landesmedienpreis Baden-Württemberg gewonnen habt.
4: Julia, wir wünschen dir alles, alles Gute.
5: Bei allem, was in der Zukunft kommen wird.
6: Madeleine, wir sind stolz auf dich. Die Zukunft gehört dir. Geh mutig deinen Weg. Danusha
7: und Marian.
8: Hallo liebes Shortwave-Team, liebe Podcasterinnen, liebe Abiturientinnen, also Celia, Julia, Madeleine, Johanna. Eure Tage sind jetzt vermutlich gezählt bei der Podcast AG und bei Shortwave. Das ist natürlich ein bisschen traurig, aber es werden neue tolle Dinge auf euch zukommen. Da bin ich mir ganz sicher. Ich finde, ihr habt einen tollen Job gemacht und ich habe größten Respekt vor eurem Engagement für die Schule. Für das ganze Team, ich habe immer gern eure Sendungen angehört. Es waren viele total nette Sachen dabei und auch viele Dinge, die ich noch nicht wusste und durch Shortwave erfahren habe. Ja, auch im Unterricht habe ich euch gehabt. Da wart ihr genauso engagiert. Aber ich finde fast das außerschulische oder außerunterrichtliche Engagement noch viel besser und finde toll, was ihr alles geleistet habt. Ich wünsche euch für die Zukunft nur das Allerbeste. Ich hoffe, wir sehen uns auch noch, wenn ihr nicht mehr am Limes-Gymnasium seid. Und schicke euch ganz viele liebe Grüße. Eure Frau Wiedmann.
9: Liebe Johanna, Julia, Madeleine und Celia, hier ist Rainer. Ich möchte mich auch kurz zu Wort melden, um mitzuteilen, wie stolz ich auf euch bin. Es hat mir eine große Freude bereitet, euch vier mit Shortwave kennengelernt zu haben und dass ich auch viel mit euch zusammen lachen durfte. Legendär war natürlich die Geschichte mit dem Kabel. Aber auch sonst gab es viele tolle Momente, die mir ganz sicher positiv in Erinnerung bleiben werden. Euch steht nun die ganze Welt offen. Und ich bin mir sicher, ihr werdet jede für sich eure Zukunft rocken.
10: Liebe Celia, ich finde es sehr cool, dass du in der Podcast AG bist und ich bin sehr stolz auf dich. Ich wünsche dir alles Gute für deine Zukunft und hoffe, dass du einen Beruf findest, der dir Spaß macht. Hab dich lieb, deine Sana.
11: Liebe Madeleine, wir sind sehr stolz auf dich.
12: Du hast großartig moderiert.
13: Einfach klasse gemacht.
14: Mach weiter so, Tante.
15: Mach weiter so, du bist toll.

0: Ich.
1: Hallihallo, hier ist Emina. Ich wollte euch nur kurz sagen, dass ihr mit Shortwave in den letzten paar Jahren was echt Tolles geschafft habt. Eure Folgen waren immer mega gut und mega unterhaltsam und alle haben sich immer gefreut, den Gossip der Schule auf eine wirklich ganz lustige Art und Weise mitzubekommen. Ich finde, euer Einsatz für die AG hat sich echt immer gelohnt und ihr habt es mega gut gemacht und ich bin mir sicher, ihr gebt den gleichen Effort in alle zukünftigen Projekte, die ihr in eurem Leben jemals haben werdet. Ich habe euch ganz doll lieb und ich bin mega stolz auf euch.
2: Hallo ihr vier, auch ich möchte euch noch ein paar Worte mit auf den Weg geben. Als ich nach Schule als Start vor 3 Jahren die Podcast-AG übernommen habe, hätte ich mir nie vorstellen können, wie sehr die AG, aber vor allem ihr, mich prägen werdet. Unsere Stunden zusammen waren immer das Highlight meiner Woche und ich bin nicht nur stolz auf euch und eure Arbeit, sondern ich bin vor allem dankbar, euch beim Wachsen und im jede Woche besser werden begleiten zu dürfen. Der Gewinn des Schülermedienpreises letztes Jahr war nicht nur der Höhepunkt unserer Shortwave-Zeit zusammen, sondern auch einer der schönsten Momente meiner bisherigen Schulzeit. Ich wünsche euch alles Gute für eure Zukunft und hoffe, dass ihr uns am Limes-Gymnasium auch nach eurer Schulzeit besuchen kommen werdet. Denn ich werde euch sehr vermissen. Danke, dass es euch gibt. Euer Herr Schulz.
3: Hallo liebe Klassenkameradinnen aus dem Shortwave-Team. Ich gratuliere euch zu eurer letzten Live-Sendung. Ihr seid einfach ein tolles Team, was anderes kann man nicht sagen. Ich finde, mit Shortwave und den ganzen Live-Folgen, den Podcasts, habt ihr einfach was Wunderschönes und was Einzigartiges geschaffen, auf das ihr wirklich stolz sein könnt. Für die Zukunft wünsche ich euch, dass ihr euren kreativen Kopf behaltet und weiterhin so schöne Momente erleben dürft.
4: Hallo Celia.
5: Hey Celia.
4: Du, wir müssen hier mal Komplimente verteilen.
5: Ja.
4: Also zu eurem Podcast. Es ist mega cool, dass ihr das gestartet habt einfach in so einem Schule als Start, so einem kleinen Projekt und das auch bis heute durchgezogen habt mit so viel Mühe und Emotionen.
5: Ja, und also wir finden es auch mega krass. Also, weil es gibt ja nicht viele Schulen, die, glaube ich, so einen Podcast haben. Und vor allem, ihr habt ja auch Preise bekommen von hier Ralf Nentwich höchstpersönlich,
4: Oh,
5: mein
4: ja.
5: Idol natürlich. Und ja, also wir sind mega stolz auf dich und ich finde es einfach, oder wir finden es auch sehr beeindruckend, wie gesagt, wie ihr durchzieht und einfach wie iconic du das machst.
4: Ja. Wir hoffen wirklich für dich, dass du auch in deiner Karriere später im Leben genauso viel Erfolg und Spaß und ja, wirklich einfach nur Spaß dabei hast, wie du dein Leben auf die Reihe kriegst.
5: Bin mir ganz sicher, dass du das so weitermachen wirst.
4: Alles Gute und Slay.
5: Ja, bleib so iconic. Tschüss.
6: Liebe Abitur-Podcasterinnen, ich verbinde mit euch sehr viele und schöne Erinnerungen. Jede Folge war etwas Besonderes, nicht nur wegen der Themen, über die wir gesprochen haben, sondern auch vor allem wegen der Menschen dahinter, nämlich euch. Ihr habt den Podcast mit eurer Persönlichkeit, mit eurem Humor, euren Ideen, eurem Engagement geprägt und vor allem die gemeinsamen Gespräche, das Lachen vor und nach den Aufnahmen und die ganz vielen kleinen Momente werden mir immer in sehr guter Erinnerung bleiben. Ich finde, ihr habt den Podcast zu dem gemacht, was er heute ist, nämlich ein fester Bestandteil unserer Schulgemeinschaft und dafür möchte ich auch Danke sagen. Ich wünsche euch für euren weiteren Weg von Herzen alles Gute, viel Erfolg und viele neue spannende Erfahrungen und ich möchte euch bitten, eure Neugier und euren Einsatz beizubehalten, denn auch die werden euch in der Zukunft weit bringen. Vielen Dank und viele liebe Grüße von Katrin
7: Ja, auch wenn die Zuhörer das jetzt nicht sehen können, die Challenge habe ich eindeutig gewonnen. Ein großes Dankeschön geht natürlich an alle, die mir geholfen haben, zum Gelingen dieser Überraschung beizutragen. Da hier gerade niemand richtig reden kann, kommt jetzt Barely Breathing von From Ashes to New.
8: Nein!

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1: Bei uns an der Schule ist regelmäßig die DKMS zu Gast. Das ist eine gemeinnützige Organisation, die Registrierungen von Stammzellenspendern durchführt, mit dem Ziel, weltweit Blutkrebspatientinnen mit einer Stammzellentransplantation Heilung zu ermöglichen. Auch ich, Julia, habe im Winter 2024 an so einer Registrierung nach einem Vortrag am Limes-Gymnasium teilgenommen. Inzwischen haben wir 2026 und 3 Tage vor meiner ersten Abiturprüfung bekam ich einen überraschenden Anruf. Ich komme als Stammzellenspenderin in Frage. Doppelt aufgeregt wegen der Spende und im Abitur habe ich dann nach und nach Formulare ausgefüllt und eine Typisierung durchführen lassen. Und tatsächlich darf ich bald Stammzellen spenden. Wann ist noch ungewiss, da der Gesundheitszustand von dem Blutkrebspatienten nicht optimal ist. Auch wenn ich etwas nervös bin, freue ich mich darauf, einem Menschen hoffentlich ein neues Leben schenken zu können. Ganz persönlich hat mir das im Angesicht von Abi-Stress nochmal gezeigt, es gibt so viel Wichtigeres im Leben als Leistung und so viel Gründe, dankbar zu sein für das Leben, das ich leben darf. Ich kann euch wirklich nur ermutigen, lasst euch bei der DKMS registrieren. Entweder privat oder einfach ein Set anfordern. Oder, sofern ihr Schüler und über 17 Jahre alt seid, bei der nächsten Aktion am LGW vor den Weihnachtsferien mitmachen. Der Prozess ist völlig unkompliziert und ich war teilweise sogar überrascht, wie geduldig und mühevoll sich um mich gekümmert wurde. Ich bin überzeugt, dass auch wenn die Registrierung und eventuelle Spende für dich einen Aufwand bedeutet, es ein Menschenleben wert ist.
2: Jetzt hört ihr Dicker von Olivia Rodrigo, was so viel bedeutet wie Heilmittel. Denn auch Julias Spende kann die Heilung eines Menschen bedeuten.

Es hat uns wieder eine Nachricht im Studio erreicht. Hallöle, liebes Shortwave-Team. Ich wünsche euch ganz viel Spaß bei der Live-Folge. Und besonders den Älteren aus dem Team wünsche ich ganz viel Spaß bei ihrer letzten Live-Folge. Was ihr da auf die Beine gestellt habt, ist einfach zu bewundern. Liebe Grüße. PS, irgendein Lied von Dream geht immer. Und deshalb kommt jetzt irgendein Lied

Heute rollen die Liedwünsche nur so rein. Liebe Grüße gehen raus an Hannes aus der 9B. Er wünscht sich Viva la Vida von Coldplay.

0: Oft vergeht die Zeit wie im Flug. Und jetzt heißt es Abschied nehmen, denn das war unsere letzte Shortwave-Folge mit Johanna, Madeleine, Julia und Celia. Wir danken euch für die vielen unvergesslichen Erinnerungen, die wir mit euch sammeln durften. Die Momente, in denen wir zusammen gelacht haben, weil die AG-Stunde wie fast immer nur aus Gossip bestand. Und auch für die Tage, an denen wir uns mal wieder komplett mit der Zeit verschätzt haben und alles auf den letzten Drücker machen mussten. So wie heute. Ohne euch gäbe es diesen Podcast gar nicht und wir werden euch im Shortwave-Team vermissen. Wir wünschen euch viel Erfolg bei eurem weiteren Weg und hoffen, dass ihr uns helfen könnt, wenn wir mal nicht weiter wissen.
1: Und bevor wir jetzt wirklich Schluss machen, möchten wir noch ein paar Menschen erwähnen, ohne die Shortwave nie das geworden wäre, was es heute ist. Ein großes Dankeschön geht an Herrn Schulz und an Rainer von Radio FIPS, die uns in den letzten Jahren begleitet und unterstützt haben. Danke für eure Zeit, eure Geduld und das Vertrauen, das ihr uns entgegengebracht habt. Natürlich danken wir auch euch, den Schülerinnen und Schülern des LGWs und allen Lehrkräften, die immer für ein Interview zu haben waren. Danke fürs Zuhören, eure Themen und Liedervorschläge und eure Unterstützung. Ohne euch wäre das hier nie über die Projektwoche Schule Altstadt hinausgewachsen. Wir hoffen von Herzen, dass ihr beim Zuhören genauso viel Spaß hattet, wie wir beim Planen, Aufnehmen und manchmal auch beim spontanen Improvisieren hier im Studio. Auch wenn wir künftig nicht mehr hinter den Mikrofonen sitzen werden, werden wir sicher weiterhin einschalten und gespannt verfolgen, was die nächsten Generationen aus Shortwave machen. Und damit geben wir das Mikrofon mit Freude weiter. Also seid gespannt, wenn es wieder heißt:
2: Hallo und herzlich willkommen bei Shortwave.

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2: Hallo liebe Leute von Radio Fips. Hier spricht Doc von Kennt kein Schwein. Ihr hört jetzt Saint-Tropez am Baggersee.

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0: Hier die allerwichtigste Meldung der Sangria-Polizei. 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
1: Hallo Leute!

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5: Hallo, willkommen hier zur neuen Ausgabe der Club Sounds. Das Ganze auf eurem Lieblingssender Radio FIPS. Und ihr hört ja, ich bin im Studio. Und wenn ihr mich hört, dann habt ihr wieder alles richtig gemacht. Erreichbar bin ich natürlich wie immer unter der 07161 914 24 24. Und jetzt legen wir los mit Kalimba de Luna, Tony Esposito.

Lied. Aber bestimmt nicht in dieser Version, die jetzt gerade hier bei mir läuft. Außer, ihr habt letzte Woche am Samstag das Studio 22 gehört. Da war da nämlich Bestandteil des Mixes, der hier gelaufen ist. Für alle die, die nicht dabei waren, die wissen jetzt, was sie verpasst haben. Also immer schön aufpassen. Wenn das Studio 22 angesagt ist, da lohnt es sich, immer einzuschalten, denn da gibt's die Partymusik,

Ja, für alle, die neu hinzugekommen sind, sage ich nochmal unsere WhatsApp- oder Telefonnummer. Das wäre die 07161 914 24 24. So Hot ist der nächste Song. Und So Hot gibt es vielleicht auch eine E-Mail. studio@radiofips.de oder clubsounds@radiofips.de. Für alle, die bei dieser coolen Musik hier schreiben können und wollen.

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1: Ja, und Grüße gehen noch ganz schnell raus hier nach Stuttgart zum Dennis. Er hat's wieder mal richtig gemacht und hat eingeschaltet. So wie ihr alle, die mich jetzt hören. Der nächste Song hier für euch. Ganz schnell noch. Heavy D, we got our own thing.

Und zu dem geilen Beat kommt die nächste WhatsApp rein. Das Ganze kommt vom Hans und der Nadine. Wir haben auch eingeschaltet und lassen mit dem geilen Sound die Boxen beben. Schöne Stadtfestwochenende. Das haben wir. Denn hier gibt's bestimmt bei den Club Sounds die bessere Musik wie irgendwo in der Stadt. Deshalb habt ihr alles richtig gemacht und wollt die besten Sounds der Stadt hören.

Ja, regulate. Aber wir müssen hier nichts regulieren. Auch nicht die Lautstärke, denn die Club-Sounds muss man einfach laut hören. Genauso wie den nächsten Song. Consternation. We want no. Und der Song, der gibt's jetzt, oder den gibt's jetzt speziell hier für die Alex. Danke für deine Mühe, für die Reels und für die Instagram-Posts, die du hier immer für uns erstellst.

Mega Sound heute wieder. Gegrüßt wird die Alex und ich hier im Studio. Danke dafür. Schön, dass ihr alle dabei seid. Und jetzt gibt's was ganz Verrücktes. Jetzt gibt's die Eagles. Das wird euch in Sparwiesen ganz besonders gefallen.

So macht doch der Song der 70er Spaß. Da wackelt doch überall die Bude, wenn man aufgedreht hat. Das soll auch so sein. Wir bleiben im Party-Modus hier heute. Stadtfest ist hier in Göppingen. Aber die Musik, die gibt's hier. Was Besseres gibt's nirgendwo. Egal, wo ihr hingeht in der Stadt. Jetzt hier. Cooler Summer-Hit. Braheim. Mit Jecke Jecke.

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2: Ja, wir sind hier schon wieder im Endspurt. 19.43 Uhr, Mensch, so schnell geht die Zeit rum. Mit richtig geiler Musik. Macht nix. Ich gebe jetzt nochmal richtig Gas. Weil Ende der Ferien einfach nur Party. Genießt es. Dann könnt ihr nachher mit guter Laune auf die Piste gehen. Oder daheim sitzen. Wie auch immer. Into the Sun.

Guetta, Gautier, Albert Kariba, Somebody Used to Know. Und danach gibt's noch, gleich im Doppelpack, Ferry Corsten, Kassia.

Ja, das ist der richtige Club-Sound. Den kann niemand kopieren. Das gibt's nur hier auf eurem Lieblingssender Radio Fips bei den Club-Sounds. Jetzt gleich noch hier der letzte Song. Lost in the Feeling. Mr. Jam, Nula. Und ich kann schon wieder sagen, ciao, bye, bye, denn die Zeit ist leider schon wieder rum. So schnell geht's. Schön, dass ihr alle dabei wart, egal wo. Egal ob in Bad Waldsee, Sparwiesen, in Stuttgart, in Göppingen oder überall auf der Welt. Hauptsache ihr schaltet ein und habt Spaß. Ihr wisst ja, könnt mich wiederhören. Nächste Woche Freitag. Selbe Stelle, selbe Welle. Hier auf Radio Fips, eurem Lieblingssender. Mein Name ist Jürgen Schambeck. Ich sag ciao, bye, bye. Und jetzt viel Spaß dann noch im Wochenende und in der Woche, bis wir uns wiederhören. Bye, bye, macht's gut.

0: Freitagabend, 20 Uhr. Wenn jetzt der Rechner noch hochfährt, haben wir auch Musik, Modell, Moment. So, hier sind wir schon. 20 Uhr.
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0: So sieht's aus. Also fast nicht, aber irgendwie schon. Es ist immer schwierig. Es ist immer plötzlich ist 20 Uhr. Da muss man sich sputen, um hierher zu kommen. Die Wollmilch, wir hatten jetzt zwei Wochen lang. Ich wollte schon Jahre sagen. Nein, wir hatten zwei Wochen lang keine Wollmilch. Ich war ein bisschen im Urlaub. Jetzt bin ich wieder da. Es ist ja auch, ne, die Ferien sind ja jetzt dann irgendwann mal zu Ende. Vor allem die, die sich an die Ferien halten müssen. Es gibt ja auch Menschen, denen sind die Ferien einfach egal. Das hat auch Vorteile. Von da, ich bin wieder da. Wir können wieder Wollmilch machen und das ist sehr großartig. Was in dieser Sendung geschieht, das finden wir raus in den nächsten zwei Stunden. Auf jeden Fall vor im Studio der Alex. Hallöchen.
3: Wollmilch. Ja, ist es denn the possibility?
0: Ja, fast nicht. Und wir starten rein mit den Killers. When you were young.

The Killers, Radio Fips hier mit der Wollmilch am Freitagabend. Das Radio lebt hier in diesem Sender, vor allem, wenn ihr mitmacht. Die Wollmilch ist nämlich eine Sendung, die regt nicht nur zum Mitmachen an, die lässt euch auch so ein bisschen mitmachen, weil eigentlich wollen wir uns in dieser Sendung austauschen, was man mit diesem angefangenen Wochenende denn so Sinnvolles treiben kann. So, das ist die eigentliche Kiste hier. Ihr müsst aber nicht mitmachen und dann mache ich halt, was ich will. Das kann zu eurem Guten sein, muss aber nicht. Das muss man mal gucken, wie ihr das so seht. Könnt ihr mal rückmelden. Aber grundsätzlich ist das eine Sendung, bei der man mitmachen kann. Und mitmachen geht über folgende Wege. Wichtig, Telefonnummer einspeichern. Die kann nämlich ganz viel. Das ist die 07161, das ist die Vorwahl für Göppingen. Und dann die 914-2424. Also die 914-2424. Mit der Vorwahl für Göppingen, das ist die 07161. Das packt ihr in euer Handy rein. Und dann sind wir generell mal über die wichtigsten Messen erreichbar, also Signal, WhatsApp. Bei Signal, da mussten wir uns noch nicht mal frisch registrieren. Also den Chat, den ihr bisher hattet mit Fips Studio, der tut nicht mehr. Ihr müsst uns nochmal neu anschreiben, dann funktioniert das auch. Also nicht den alten Chat weiter benutzen, sondern den neuen, einfach nochmal neuen Chat mit der Nummer anfangen. So, bei WhatsApp hat sich nichts verändert, das funktioniert. Und jetzt haltet euch fest, ihr könnt diese Telefonnummer natürlich auch nutzen, um hier im Studio anzurufen. Völlig verrückt, können wir miteinander reden. Crap. Also, einfach wählen und anrufen. 07161 914 24 24. Grundsätzlich interessiert mich immer, was ihr an diesem Wochenende gedenkt zu tun, um dann auch die es noch nicht so genau wissen, zu inspirieren vielleicht. Das ist ja auch eine Möglichkeit. Außerdem natürlich großes Stadtfestwochenende in Göppingen. Ist ja da was geboten? Ich war noch nicht da. Ich hatte vor, nach der Sendung noch mal kurz runterzulaufen. Keine Ahnung, was da dann noch los ist. Ob da überhaupt noch was los ist, man weiß es nicht. Aber falls ihr schon da wart, könnt ihr mal sagen, wo so die Ecken sind, die man gesehen haben sollte, eventuell. Stadtfest nämlich. Letztes Ferienwochenende ist in Göppingen, also letztes Sommerferienwochenende ist ja in Göppingen immer Stadtfest. So, und sonst spiele ich halt Mucke, die mir so in die Finger kommt, wenn ihr euch was wünschen wollt. Ihr könnt es versuchen, vielleicht. Wenn es mir gefällt, spiele ich es auch. Wenn es mir nicht gefällt, spiele ich es nicht. Mal gucken. 07161 914 24 24 oder halt, wenn euch das alles zu kompliziert ist und ihr die Mail und den Text eher gewohnt seid, dann gerne eine Mail an studio@radiofips.de. Auch das funktioniert. So, weiter geht's im Programm. Guck mal, was ich hier gefunden habe. Die Backstreet Boys sind hier gerade aufgetaucht.

Wir hüpfen durch die Genres. Wir waren gerade noch irgendwo in den 90ern bei den Backstreet Boys. Jetzt gehen wir ganz anders hin. Guck mal, das ist handgemachte Musik. Wahrscheinlich müsste aus den 80ern. Das sind nicht die Blues Brothers. She caught the Katie. Falls ihr irgendwie einen stressigen Tag hattet oder so, stressige Woche, das ist eher was Chilliges, Friedliches, ein bisschen Bescheid.

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Bilderbuch aus Wien. Bungalow. Nicht mehr ganz taufrisch, aber immer noch großartiger Song, ich finde. So, wir gucken gleich mal, was das Kinoprogramm heute Abend zu bieten hat, falls ihr dahin gehen wollt. Gleich heißt nach Musik von Herr Wunder Stevie Wonder, I Wish. Ja, falls ihr euch fragt, wo Will Smith bei Wild Wild West seinen Anfang geklaut hat. Hier, da, bei Stevie Wonder, I Wish.

wunderbare hausgemachte Musik mit Stevie Wonder hier schon mit dem Rhodes. Ja, also Rhodes ist so ein E-Piano, dass man da im Hintergrund rumklänkeln hört. Es ist einfach immer wieder schön, während man den ganzen Tag, und wobei, je nachdem, was man so an Sender hört, wo man aktuell viel elektronische Musik hört, kann man hier wieder sehr oft schöne handgemachte Musik spielen. Das ist schön. Ja, das heißt ja nicht, dass es aktuell noch... Egal, ich rede mit dem Kopf und Kragen. Wir wollten eigentlich gucken, was im Kino so los ist. Wollten wir. Deshalb machen wir das. So, Kino Showgram Program heute Abend in unserem geliebten Staufenkino in Göppingen. Ich sag euch die Spätvorstellung, weil für die normale Vorstellung ist schon ein bisschen knäpplich. Also eher in den meisten Fällen zu spät. Also, was kommt heute Abend in der Spätvorstellung? Wir fangen an. Staufen 1, größter Saal, für die nicht hiesig sind. Um 22.45 Uhr in Staufen 1. Insidious, Out of the Further. Die Finster, die ich kehrt zurück. Bereit, die Grenze zwischen den Welten zu sprengen. Das ist die Hookline da unten drunter, ne? Wisst ihr Bescheid. Horror-Thriller ab 16, alles schön. Wer es nicht ganz so kuschelig und friedlich haben möchte heute Abend im Kino, bitte das. Staffel 1, Insidious, lalala. Thriller, Horror. Kommen wir zu einem kleinen Wohnzimmerkinochen. Was kommt heute Abend in Staufen 2 in der Spätvorstellung? Um 22.45 Uhr in Staufen 2, das Ende der Sterne. Ein einsamer Mann, ein Hund und ein mysteriöses Signal. Ein Abenteuer beginnt. Abenteuer-Science-Fiction-Thriller. Auch ab 16, aber gut, bei der Spätvorstellung spielt das ja alles keine Rolle. Da dürfte ja immer hin. Klingt spannend. Ich gucke nachher mal, worum es da im Detail geht. Und wie immer gilt, wenn ihr eins dieser Filmchen gesehen habt, dann gebt Bescheid. Klingelt kurz durch, dann können wir nämlich den anderen Bescheid geben. Ja, lohnt sich oder nein, spart Geld. Beides möglich. So, wir kommen zu Staffel 3 heute Abend. Dort läuft nämlich in der Spätvorstellung um 22.45 Uhr Obsession. Du sollst mich lieben. Es ist aktuell gerade eh so, dass ziemlich viel Horror-Thriller im Kinochen laufen. Von daher... auch wieder einer, du sollst mich lieben, von der sehnsüchtigen Liebe zur besessenen Angst. Ein fesselnder Albtraum. Horror-Thriller auch ab 16, 22.45 Uhr. Also bisher haben wir noch nichts gehabt, was für die zart beseiteten Menschen eventuell was fürs Kino wäre. Wir gehen mal ein Räumchen weiter und gucken, was in Staufen 4 so los ist. Oh, guck mal, da kommt der Oasis-Film. Um 22.30 Uhr. Oasis, Don't Look Back in Anger. Erlebe die Rückkehr der Gallagher-Brüder und ihre explosive Tour 2025. Wird als Drama getitelt. Gut, vielleicht, weil es um den Streit geht, man weiß es nicht. Also, das ist immerhin mal was. Ohne Horror, Staufen 4 heute Abend, der Oasis-Film. Wir gucken mal weiter, was kommt in Staufen 5. Heute um 22.45 Uhr Mutiny. Schon wieder ein diesmal ist es ein Action-Thriller. Ein Mord, eine Verschwörung und ein Mann auf der Flucht. Wer ist der wahre Täter? Es ist ab 18, von daher gehe ich davon aus, dass es zur Sache geht. Mutiny, wenn man es denn so ausspricht. Das ist Staufen 5. Wir gehen noch ein Kinochen weiter. Staufen 6 heute Abend um 22.45 Uhr. Die Uprising für die Freiheit. Ein Historie-Action-Drama-Kiste. Im Schatten der Tyrannei erhebt sich der Mut der Unterdrückten für die Freiheit. Auch das ist ab 16. 22.45 Uhr, Staufen 6, die Uprising für die Freiheit. Und zu guter Letzt in Staufen 7 heute Abend um 22 Uhr. Die Odyssee. Ein König kämpft gegen Mythen und Schicksal, um zu seiner Familie zurückzukehren. Auch, naja, nicht auch. Es ist Fantasy, Action, Abenteuer. Immerhin ab 12. Das sind die Kinofilme, die Göppingens Kino heute Abend zu bieten hat. Falls ihr, wie gesagt, einen dieser Filme gesehen habt, könnt ihr gerne Bescheid geben. Jetzt nicht spoilern, das sollt ihr nicht tun. Ihr sollt nur sagen, das ist ein guter Film, das kann man sich angucken. Könnt ihr auch einfach nur kurz als WhatsApp-Sprachnachricht schicken oder so. Ich baller das dann da rein. Das wäre wunderschön. Ja, so viel zum Kino. Ihr könnt aber auch euch melden und sagen und warnen vor allem. Spart euch die Kohle, geht lieber auf Stadtfest, kauft Bier oder sowas, anstatt in diesen Film zu gehen. Na, könnt ihr alles machen, beides gern genommen, 07161 914 24 24 Signal, WhatsApp oder ihr ruft einfach schnell an und dann sind wir gespannt. Ihr dürft aber auch gerne eine Mail schreiben, studio@radiofipsee und dann geht das klar. Ist das nicht schön? Es ist schön. So, hier kommen die Red Hot Chili Peppers. Mit Minor Thing. Radio Fips hier am Freitagabend mit der Wollmilch. Hallöchen.

Die Red Hot Chili Peppers, Minor Things. So, und wir werfen gleich mal wieder einen Blick in unser CD-Regal hier. Gleich heißt nach John Bon Jovi, oder in dem Fall ist es nur Bon Jovi, mit Ugly. Das soll keine Beleidigung sein.

Ja, je nachdem, wenn man so gegenüber von sich hat, kann man sich das schon mal wünschen. Bon Jovi, Ugly. I wish I were as beautiful as you. Naja, egal, ich bin zufrieden. So, Kinders, ich habe gesagt, wir machen einen Griff ins Regal für die, die neu hinzugestoßen sind und diese Sendung noch nie in ihrem Leben gehört haben. Den muss man den Griff ins Regal natürlich erstmal erklären. Folgendes. Wir haben in unserem Studio, zumindest in dem ich mich gerade befinde, wir haben da mehr davon, dieses wundervolle CD-Regal. In diesem CD-Regal sind ganz, ganz, ganz viele Bemusterungs-CDs aus den 90ern. Bemusterung ist, wenn ein Label seine Musik an ein Radio schickt, mit der Bitte, das doch bitte schön zu spielen. Ne? Da kommt viel, da kommen gute Dinge und es kommen auch viele Dinge, die jetzt nicht so in den Charts gelandet sind. Bemusterung in der Form gibt es heute nicht mehr, das ist halt alles elektronisch und so. Aber in den 90ern noch nicht zwingend. Und deshalb haben wir hier irgendwie ganz, ganz, ganz, ganz viele Maxi-Singles oder hauptsächlich Singles. Also wie man früher eben die Single-Schallplatte gespielt hat. Ne? Die wurde, wenn was in die Charts gehen soll, wird das als Single ausgekoppelt. In der Regel laufen in einem Radiosender, das bei uns ist alles anders, aber in einem normalen Radiosender, laufen, wenn es nicht gerade eine Spezialsendung ist, keine Alben. Es läuft nur, was als Single ausgekoppelt wurde. Und somit auch entsprechend dann in die Charts soll. Es kommt ja nicht alles in die Charts, ne? Aber generell ist das so. Und deshalb sind hier ganz viele Singles. Viele Dinge. Ich habe hier noch nie was, ehrlich gesagt, rausgezogen, was mir bekannt war. Es sind also eher so die Dinge, die vielleicht jetzt nicht so in den Charts gelandet sind. Aber das macht es ja so spannend. Wir erweitern damit unseren musikalischen Horizont. Und der Ansatz in dieser Rubrik, der Griff ins Regal, so heißt das hier, was wir gerade machen, ist, dass ich einfach blind aus diesem Regal eine CD rausziehe. Das ist alles nicht gefaked, das ist nicht vorbereitet, das ist auch nicht vorproduziert, das haben wir doch alles gar nicht nötig. Wir machen das einfach live, weil wir es können. Ne? Und dann holen wir die raus, dann sinnieren wir kurz über das Cover, überlegen, was es sein könnte, ne? Und dann spielen wir es natürlich. Und wenn es richtig, richtig, richtig müllig ist, spielen wir es trotzdem. Was soll das? Wir haben vielleicht in der Geschichte dieser Sendung vielleicht dreimal abgebrochen, weil es echt sehr grausam war und weil ich es euch nicht antun wollte. Der Deal bei der Geschichte ist, auch so furchtbar es auch sein mag, ihr schaltet nicht um, weil ich kann ja auch nicht gehen. Ich muss ja auch hier sitzen. Ich muss ja, gut, ich kann kurz zur Tür rausgehen, aber ich muss ja wieder reinkommen, wenn die Musik aus ist vielleicht. Und damit ich mitbekomme, wann die Musik aus ist, muss ich es ja hören. Also der Deal ist, ihr haltet durch, weil ich muss ja auch. Ne? Das ist so offen sind wir zueinander. So, und das machen wir jetzt. Ich roll mal schnell rüber zum Regal. Ich habe vorher noch extra den Stuhl ausgetauscht gegen den Geländestuhl, damit ich auch hinkomme im Studio. So, ich bin schon drüben. Ihr hört schon, es ist ein bisschen hallig auch. So, ich zieh mal hier was aus dem Regal. Sowas. Von hinten sieht das weiß aus. Von vorne auch. Das haben sie sehr, sehr die Farbe gespart. So, was haben wir denn jetzt da? Wir haben eine CD. Vorne drauf sind 5 Typen. Könnte auch jedes Mal derselbe sein. Ich weiß es nicht. Es ist, glaube ich, jedes Mal derselbe. Es ist schwarz-weiß. Der Typ ist dann irgendwie so 5-mal nebeneinander, so ein bisschen verdreht und in sich rein und guckt jedes Mal anders, so ein bisschen wie beim Fotoautomat. Allerdings, ne, ist er so freigestellt als nur die Person. Und oben ist einfach eine Schrift oben drüber. Und drumherum ist alles weiß. Es ist eine sehr, sehr weiße CD. Ich gucke mal, ob ich hier irgendwo ein Jahr rausfinde. Bis ich das tue, muss ich aber mal kurz die Musik hier verlängern, weil ich habe hier euch zu lang offenbar erklärt, wie die Kiste hier funktioniert. Von daher, so, ich guck mal, ob wir hier ein Jahr haben. Es ist oft so 94, 95. Steht hier irgendwas? Made in Holland. Oder holländische Musik. So. Ah, hier steht ein Jahreszahl. 95, wenn ich das richtig lesen kann. Ich bin mittlerweile leider in diesem Alter angelangt, wo ich manchmal Dinge ohne Brille besser lesen kann. Ist das diese Alterszweitsichtigkeit vielleicht? Ich weiß es nicht. Jetzt soll ich mal zum Optiker gehen. So, auf jeden Fall steht da drauf Kenny Thomas. Das ist das einzige farbige. Das ist in Rot geschrieben, aber in einem schwarzen Rahmen drin. When I think of you. Und dann steht drunter Includes Mixes by Love to Infinity and E-Smooth. Wer immer das ist, man weiß es nicht. So, und dann gibt es 4, 5 Songs sind auf der Kiste. International Edit, Love to Infinity Edit, der E-Smooth R&B Mix, Love to Infinity 12-Inch Mix und der Love to Infinity Profit Dub. Ich würde mal sagen, wir spielen den International Edit. Die CD selber ist völlig unspektakulär, ist einfach Silber mit schwarzer Schrift und halt der Kenny Thomas ist wieder in Red. So, jetzt geht er da rein hier, guck mal. Zu die Lade. CD for the win. Wie lang ist das? Die haben die Zeiten nämlich nicht auf das Booklet geschrieben. 3,52. Ja, das kriegen wir hin. Knappe 4 Minuten.
Also, Kinders, griff ins Regal. Ich guck mal, ist da, kann man das aufklappen? Nee, da ist nur weiß drin, glaube ich. Ich randaliere gerade so ein bisschen. When I Think of You, unser Griff ins Regal. Ich habe es noch nicht gehört. Ich weiß nicht, was geschieht. Wir schreiben das Jahr 1995. Das war mal gedacht, als, weiß ich nicht, vielleicht wollte er damit in die Charts kommen. Währenddessen gucke ich, was dieser Mensch, der sich Kenny Thomas nennt, sonst noch so veröffentlicht hat. Ob das Internet ihn kennt oder ob es völliger niemand ist, man weiß es nicht. Aber jetzt erstmal Musik. Kenny Thomas aus dem Jahr 1995. When I Think of You, und wir spielen den International Edit. Nein, lieben Freunde, bitteschön, hier ist das Teil. This is when I think. Aha. This is when I think of you. Ja, die 90er sind durchaus erkennbar, so ein bisschen. Oh, das klingt hier was ganz anderes. Ja, okay. Zieht euch mal rein. Laufen Sie nicht weg. Wir sind gleich wieder zurück.

Ja, das war unser Griff ins Regal für diese Woche, für diese Stunde sogar. Kenny Thomas, When I Think of You, meine lieben Freunde. Das war jetzt gar nicht so schlimm, zumal ich habe ein bisschen rumrecherchiert. Das ist wohl jemand, den man kennt. Kenny Thomas ist ein britischer Künstler und Sänger hauptsächlich. Der ein paar Jahre vorher, also das war jetzt 95 und das war auch, wenn ich diesem Internet hier Glauben schenken darf, seine letzte Single, die irgendwo in die Charts ging. Also den Song, den wir jetzt gerade gehört haben, When I Think of You, der war 3 Wochen in den Charts in UK. Die beste Platzierung war Platz 27. Immerhin. Danach gab's, arbeitet noch, wobei nach 2012 kam irgendwie nichts mehr, aber man kennt ihn wohl. Und das bekannteste von ihm war, wie heißt das Teil, Thinking About Your Love. Damit war er 13 Wochen in den Charts mit der Top-Platzierung auf Platz 4. Also ja, ne? Und, aber der Anfang, lasst uns noch mal kurz in den Anfang reinhören, der klang wie was ganz anderes, das man kennt. Lass mal kurz, so von der Machart irgendwie.

Die Machart, die kommt mir bekannt vor. Ich kann es dir aber gerade auch nicht sagen, welcher Song das war. Irgendwas anderes, vielleicht auch aus den 90ern. Aber definitiv nicht von ihm. Irgendwas viel, viel Bekannteres. Egal, aber es war jetzt kein No-Name offenbar. Nur mehr hat er nichts gesagt. Und weil am Anfang so eine tiefe Stimme kam, dachte ich, ey komm, das erinnert mich an einen ganz anderen. Weil der Typ sieht jetzt auch nicht so tief stimmig aus, wobei die Stimme war vielleicht auch gar nicht von ihm. Aber ein anderer, der auch gar nicht so nach einer tiefen Stimme aussieht, aber eine tiefe Stimme hat und sehr bekannt ist und auch als Internet-Meme und Phänomen unterwegs ist, das ist Rick Astley und ich rickrolle euch jetzt mit Never Gonna Give You Up.

0: Das ist Musik von Bosse, Augen zu Musik an. 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

0: Ja, lasst euch das mal gesagt sein. Wenn es denn so ist, keine Ahnung. Ich kenne auch andere Geschichten, wo da mehr draus wurde aus dem Mädchen, die da war. So, jetzt aber zu was völlig anderem, denn wir haben Telefonmenschen am Telefon.
1: Freitagabend, 9 Uhr.
2: Hello!
0: Ja, vor allem Freitagabend, 9 Uhr fast, ne? Matze, als langjähriger Wollmilchhörer, musste aufwendig seine innere Uhr umstellen. Und ich glaube,
1: hat geklappt.
0: Das hat funktioniert.
1: Ja,
0: voll.
1: Ja,
0: also ich bin sehr beeindruckt. Ich bin sehr stolz auch.
1: Ja, ich grüße ins Lindle, diesmal aus dem Hesseland.
0: Aus dem Hesseland?
1: Hesseland, genau. Ich bin in der Heimat, in meiner Geburtsheimat. Egal, auf jeden Fall hier so, ja.
0: Du redest auch ein bisschen Besuch. Anders. Ist das so? Ist das so, dass man dann wieder gefärbt wird vom Umfeld?
1: Es war so witzig. Ich habe gestern, meine Jungs haben hier Asterix auf Hessisch. Und dann habe ich denen das vorgelesen. Ich habe mich echt weggekloppt. Das ist ja witzig, wie sie das da. Also, das ist ja für einen Schwabe auch witzig, wenn er das liest. So. Und ich fand das alles Hessisch. Das ist auch, was die da auch aufgreifen und so. Also, das klingt so richtig gebabbelt und so. Alte Babsack. Gell? Also, richtig cool. Also, ja.
0: Ja, schön. Da brauchst du aber nicht viel.
1: Fand ich ganz witzig.
0: Das brauchst du aber nicht. Wenn ich zum Studieren im Badischen war und dann am Wochenende zu Hause war, dann hat man mich auch darauf angesprochen, dass das irgendwie, dass ich komisch reden wollte. Weil irgendwie, man passt sich ja an.
1: Der Badische Ding
0: sein. Ja, das singt halt ein bisschen mehr.
1: Ja, genau.
0: Ja, Mensch, schön. Warum bist du in
1: der Heimat? Aber ich muss sagen, meine Mutter feiert morgen einen runden Geburtstag.
0: Oh,
1: und dann
0: sehr
1: haben
0: schön.
1: Wir gesagt, wir reisen mal alle an.
0: Das ist auch gut.
1: Und machen hier morgen ein bisschen Party und dann fahren wir morgen zurück ins schöne Lindle.
0: Ins Lindle.
1: In the Land.
0: In der Schwarzwald.
1: Muss man auch sagen, ist wunderschön da. Also,
0: wo jetzt?
1: In Lindle.
0: Im Lindle? Du bist jetzt in deiner alten Heimat, also, findest du es da nicht mehr so schön?
1: Ja, mich zieht jetzt nicht viel zurück, um das mal so zu sagen.
0: Um das mal durch die Blume mitzuteilen.
1: Ja, ich finde, Schwarzwald ist schon echt, also Lindley und Schwarzwald, ich finde das schon ganz cool. Und Nordsee natürlich, was sonst, ja.
0: Ja,
1: wie immer, ja, so Nordsee ist auch cool, aber hier ist auch cool. Also Schwarzwald ist cool.
0: Ja, doch, Nordsee kann auch. Da waren wir jetzt im Urlaub, da waren wir auch in der Nordsee. Da waren wir in der Büsumer Ecke irgendwie, sind wir da angestrahlt.
1: Ach so, ja, doch, genau. Büsum, ja, ist ja auch Nordsee, genau. Ich bin dann ja immer so ganz, ganz Nord.
0: Nordwestlich bist du immer, ne?
1: Und so. Ja, genau. Also immer so meine Nordsee, aber gut, in 2 Monaten wieder. Da darf ich dann wieder hochreisen.
0: Kriegst du schon fast die Zugerscheinung, ja, wobei du warst ja erst.
1: Ja, ich war ja noch vor 2 Wochen, von daher, alles gut.
0: Genau. Ja, Mensch, sehr schön. Dann wünsche ich dir ein wunderbar schönes Fest. Ich hoffe, ihr seid nicht der einzige Familienteil, der angereist ist. Sind wahrscheinlich alle da irgendwie?
1: Nö, alle da. Alle, die irgendwie, doch dann da.
0: So muss das sein. Kann ich dir denn noch mit einem Liedwunsch was Gutes tun?
1: Ich kann wunderschöne Sterne hier sehen. Das ist total cool.
0: Echt? Keine Lichtverschmutzung.
1: Star to fall.
0: Ah,
1: nee, so ein bisschen, aber man sieht sie trotzdem sehr gut. Waiting for a star to fall. Das hat doch dieses Hammer-Saxophon-Ding am Anfang.
0: Wo habe ich mich verschrieben? Da habe ich mich
1: verschrieben. Waiting.
0: Ich habe. Jetzt habe ich Boy Meets Girl, Waiting for a Star.
1: Ja, wunderbar. Sehr cool.
0: Man, wie gesagt,
1: fängt auch stark an.
0: Einen großartigen Geburtstag, genau, fängt auch stark an mit einem schönen Synthi-Riff. Okay. Dann viel Spaß und bis zum nächsten Mal. Ciao, Matze.
1: Bis wieder, ciao.
0: Tschüssi. Hier ist Waiting for a Star to Fall. Boy Meets Girl. Den Stundenwechsel machen wir mal anders. Die wollen mich hier.

0: Boy Meets Girl, Waiting for a Star to Fall. Es ist mittlerweile schon 9:05. Hallöchen.
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0: So sieht's aus. Wir sind der erste Radiosender auf diesem Planeten, der sein Samstagschaos am Freitag abhält. Guten Tag, also verwundert euch nicht, es ist nicht Samstag, es ist Freitag. Was geht diesen Freitag? Meldet euch gerne in dieser Sendung 07161 914 24 24. Was macht ihr? Ich vermute, ihr hängt alle irgendwie auf dem Stadtfest rum. Ich will nachher auch nochmal drüber laufen in einer Stunde, gucken, ob da noch was passiert, was da so los ist, was da so geboten ist. Sonst halt morgen, ne, all das geht aufs Stadtfest. Wenn sonst noch was geboten ist, meldet euch bei uns und sagt Bescheid, dann können wir das weitergeben. Oder ihr sagt einfach selber direkt, was Phase ist. Und dann können wir nämlich auch denjenigen Menschen, die noch nicht so richtig was mit sich anfangen wissen, dieses Wochenende auch Bescheid geben. Also Austausch, ein Geben und Nehmen, dafür ist diese Show eigentlich da. Aber ihr seid immer so ein bisschen schüchtern, möchte ich sagen. 07161 914 24 24, das ist die Nummer ins Studio für Signal, WhatsApp oder das klassische Telefon oder einfach eine Mail über radiofips.de hier ins Studio schicken, das geht auch, dann können wir da mal, ich lese ich auch vor, ich grüße Menschen, ich mache all das, was ihr wollt, solange es mir irgendwie in Kram passt. Ist das nicht schön? So, jetzt machen wir Musik. Ende der 80er, Anfang der 90er, also der Titel, der jetzt kommt, ist exakt aus 1990. Und es ist Musik, ja, einer Boyband, aber der Boyband, die den ganzen Boyband-Kram eigentlich angefangen hat. Also jetzt nicht die klassischen, die Beach Boys waren auch irgendwie eine Boyband, aber die ersten gecasteten Boybands, wo so für jede Rolle, die es da gab, hier den Liebling der Schwiegermutter und der Coole und der Lustige und so, dass die gecastet wurden, das war eigentlich die erste Boygroup, die damit angefangen hat. Ich spreche von niemand anderem als NKOTB, the New Kids on the Block. Und wir spielen jetzt Step by Step. Die wollen mich hier. Hallöchen.
3: 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Die Bier sind in Ordnung, aber die Schnaps fehlen da hinten im Kacklade.
0: Ja, Kacklade. Ich hoffentlich nicht.

New Kids on the Block, Step by Step, 1990. Und das, ja, natürlich ist man nah an den 80ern dran, also hört man die 80er auch noch sehr deutlich raus. Aber, na, dann können wir auch noch voll ganz in die 80er reingehen. 5 Jahre früher, 1985, hier Musik von Starpoint, Object of My Desire. War übrigens auch mal auf einem Stranger Things Soundtrack mit drauf. Die wollen mich hier am Freitagabend auf Radio Fips. Hallo.

Das sind Starpoint, Object of My Desire. Und wo wir gerade schon in den 80ern sind, komm, bleib mal hier, paar Jahre später, 88. Was ist das? Das muss ich euch nicht sagen. Die, die nie selbst gesungen haben. Ja, sie konnten es, glaube ich, sogar ein bisschen, aber sie haben es halt nicht. Milli Vanilli. Girl, you know it's true. Im Extended Mix, meine lieben Freunde. Wir hören uns in 8 Minuten wieder. Viel Spaß.

Girl, ihr wisst Bescheid. Und wenn ihr genau zugehört habt, war ein Stück Bonnie M drin. Da hat der Farian sich doch mal drin verewigt. Naja, hat er eh. So, Killers, warst du was ganz völlig anderem. Deutsche Band, wobei Mini Vanilli, man weiß es ja nicht, es ist ja letztendlich ein deutsches Projekt mit Frank Farian hinten dran. Aber hier was völlig anderes, handgemachtes, keine Synthes, nur Gitarren, die erste. Und der halbe Love-Song. Ihr hört gerade Fips mit der Wollmilch am Freitagabend. Hallo.

Das ist Musik von Neon Vines. Hold up. So, wir werfen gleich mal einen Blick in unser CD-Regal. Und gleich heißt nach Musik von Jamiroquai und Can't Eat.

Jamiroquai, Can't Eat. Großartig. War damals auf dem Synchronized Album und ich finde es immer noch sehr schön. So, meine lieben Freunde, ich habe euch gewarnt und ich habe es angekündigt. Wir machen nochmal einen Griff ins Regal, für die, die es vorher nicht mitbekommen haben. Hier, wir haben so ein großartiges CD-Regal im Studio stehen und da hole ich einfach wild, blind, unvorbereitet was raus. Wir sinnieren kurz über das Cover und dann stopfen wir es in CD-Player und spielen das. Und das sind meistens CDs aus den 90ern. Die man uns hierher geschickt hat, wobei, oder irgendwie kamen die hierher, aber es waren Bemusterungs-CDs. Eine Bemusterung ist immer, wenn die Labels was an die Sender schicken und die Sender das dann spielen sollen. Und hier sind halt mal irgendwie ganz viel von diesen Bemusterungs-CDs aus den 90ern angekommen. Und es sind meistens nicht die, die es in die Charts geschafft haben. Das sage ich gleich mal dazu. Ne, aber ich habe es vorher schon ausführlich erklärt. Ich mache es heute kürzer. Der Deal ist, auch wenn es ganz furchtbar ist, was wir gleich spielen. Ich weiß es ja nicht, was wir spielen. Ich weiß es wirklich nicht. Wenn es furchtbar ist, ich kann nicht weglaufen, deshalb schaltet ihr auch nicht weg. Okay? Das ist der Deal zwischen uns. Ich roll mal rüber zum Regal und zieh was raus. Vorher haben wir hier oben was rausgezogen. Jetzt würde ich vielleicht mal hier weiter unten was rausziehen. So! Was ist das denn? Darf ich das spielen? Naja, es ist kurz vor 10. Da steht nämlich oben drauf Parental Advisory Explicit Lyrics. Naja, wird schon passen. Wir schreiben das Jahr 94. Es ist vorne drauf auf dem Cover, es ist grundsätzlich mal weiß und es steht in pinkenden großen Buchstaben in drei Zeilen Big Dick Man. Ich weiß jetzt nicht, ob das, da gab es doch mal ein anderes Lied, das auch das Geschlechtsteil zum Inhalt hatte. Ja, auf jeden Fall steht da noch Big drauf und unten steht Sex Club im Eck. Vielleicht ist das so eine frühe Form von Erotic. Gab's ja auch mal, ne? Also, und innen drin ist alles lustig, pink und rosa. Wir haben vier Songs drauf. Einmal Big Big Man, The Radio Edit, Big Dick Man, The European Speed Mix, dann den Big Dick Man Radio Mix, der aber halt nicht clean ist, und den Big Dick Man Penetration Mix. Meine Scheiße. Okay, wir spielen, weil es noch nicht 10 ist, einfach mal die erste, die Clean Speed Radio. Ist das dieses Short Dick Man? Short? Da gab es noch mal was anderes noch. Ist das das? Von wem war das denn? Egal. Das ist das, was wir hier rausgezogen haben. Hießen die Sex Club? Nein. Egal, wir spielen mal die saubere Version. Big Big Man. Oder 336, 36, komm, ist wurscht, wir spielen nicht die Karte. Wir spielen die Nummer 3, die Big Big Man, der normale Radio-Mix, der eben nicht entschärft war. Ist doch eh wurscht. So, Big Big Man, jetzt aus dem Jahr 94. Ist das das, was ich meine, dass es ist? Moment. Nee, das ist was anderes. Bitteschön, unser Griff ins Regal für diese Stunde. Big Dick Man. Ja, die 90er sind erkennbar durchaus.

So, das war das Ding. Sex Club, Big Dick Man, meine Freunde, unser Griff ins Regal. So, jetzt wird's so komisch. Das, was ich vorhin meinte, das, ich spieß euch kurz. Das ist das, was ich meinte. Na? Das war von 20 Fingers. Short Dick Man. Wir haben hier jetzt leider die entschärfte Version davon. So, und das Lustige ist, das Ding kam auch 94 raus, und zwar am 31. August. Und das, was wir hier gerade gehört haben, kam auch, was war irgendwie vom Text irgendwie sehr ähnlich, ist auch 94 raus. Allerdings habe ich hier nicht rausgefunden, wann genau. Wer jetzt von wem irgendwie die Idee so abgekupfert hat, weiß nicht, ob das Zufall war, dass im gleichen Jahr so komische Geschlechtsteil-Songs rauskommen. Man weiß nicht, ich stell's wieder ins Regal. So. Das war unser Griff ins Regal für diese zweite Stunde an diesem geschichtsträchtigen 11. September, Freitag. Übrigens, vor 25 Jahren war 9-11. Ne? Ihr habt das heute wahrscheinlich so zuhauf mitbekommen in den anderen Medien. Deshalb brauchen wir es nicht auch nochmal austreten. Wir machen nur Musik. Und ich überlege jetzt gerade, was ich euch jetzt spiele. Ob ich euch irgendwie so ein 80er-Jahre-Schmalzding spiele oder was anderes. Ich glaube, ich spiele auch das Schmalzding. So richtige schöne 80er. Also ich spiele nicht Carrie. Es ist nicht Carrie von Europe. Das ist auch so ein Schmalzding. So eine 80er Ballade. Lalala. Aber es ist nicht arg viel anders. Ich möchte nicht sagen besser, weil ich finde es ja irgendwie cool so. Aber es, ne, das ist definitiv auf irgendeiner Kuschelrock drauf gewesen. Hier aus dem Jahr 88 Musik von Cheap Trick. The Flame, meine lieben Freunde. Bitte schön. Ich hab kuschelt. Ja. Das spielen wir jetzt.

Definitiv Kuschelrock Faktor Potenzial. Cheap Trick the Flame, meine lieben Freunde. Schöner stumpfer Beat. Boom, zack, boom, boom, zack. Könnte auch AC/DC spielen. Naja, egal. Wir sind jetzt auf der Zielgerade, meine Lieben. Die letzten zwei Songs. Hier ist Musik von CC Peniston. Finally! Ihr werdet es wiedererkennen, auch wenn es euch jetzt bisher noch nichts sagt. Ich sag noch nicht Tschüss, weil es ist ja noch nicht so weit. Auf jeden Fall, nach uns kommt jetzt nicht der Radio Fips Nightclub, weil wir haben ja nicht Samstag, sondern wir haben Freitag und dann kommt der Nachtschwärmer. So machen wir das. Da kommt der Kollege Thorsten Judert mit dem Nachtschwärmer. Ich sag dann aber nochmal Tschüss nachher. Bis dahin. Das letzte Stück ist ja eigentlich immer, ne? Kennt ihr ja. Radio Fips hier mit der Wolbe hier am Freitagabend. Endspurt, meine Freunde.

Musik von ZZ Pan ist ein Finally. Ihr habt es wieder erkannt, denke ich. So, aber wir starten jetzt rein in unseren ins Letzte, letztendlich. Letzter Song, Eric Fritz, Pianou. Der Abschluss der Wollmilch, einer jeden Wollmilch, wenn ich es nicht völlig verkacke, hinten raus, man weiß es nicht. Bei uns jetzt im Anschluss auf jeden Fall der Nachtschwärmer mit dem Kollegen Thorsten Hudert und wir hören uns dann nächste Woche wieder. Habt viel Spaß dieses Wochenende, es ist Stadtfest, macht was draus. Ich gehe nachher auch mal kurz runter in die Stadt und guck mal, was da so los ist. Vielleicht kann ich euch vielleicht ja dann mal anders berichten. Aber ihr könnt ja selber rausfinden, was da los ist. Geht da einfach hin. Wie gesagt, hier jetzt der Nachtschwärmer und sonst geht's weiter morgen im Programm. Bis dahin, bis nächste Woche. Da hören wir uns wieder. Bleibt am Stück, bleibt gesund und falls ihr jetzt wieder mit Starten an, mit Arbeiten anfangt oder in die Schule geht oder irgendwas, habt einen guten Start. Die Sommerferien gehen nämlich jetzt zur Neige. Bis dahin, macht's gut. Im Studio letzten zwei Stunden war der Alex. Tschüss.

0: Ja, das ist schade.
1: Da müsste jetzt eigentlich Musik kommen von da drüben, habe ich. 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
1: Bin ein bisschen blöd, wenn man jetzt noch den Hebel hochzieht, dann kommt noch Musik. Ja. Viel Spaß beim Nachtschwärmer.
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